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Unser Körper gleicht einem jahrzehntelang bewohnten Haus, das immer wieder geprüft und ausgebessert werden muss. Besonders der berufstätige Mensch braucht Ausgleichsübungen. Zuerst einen Lauf, bitte, links und rechts.

und immer wieder dann, mehrmals täglich, das tiefe Durchatmen. Ausatmen bitte, ganz tief und wieder einatmen, sich schön strecken und wieder ausatmen und wieder einatmen. Dann achte man stets auf gute Haltung im Sitzen, Stehen und Gehen. Dazu Kräftigung der Rückenmuskeln. Folgende Übung: Rumpf tief nach vorne beugen, dann aufrichten bis zur Waagrechten, dann vollends aufrollen bis zum aufrechten Stand. Fertig, Arme hoch, beugen, runter ganz tief, jetzt bis zur Waagrechten heben, jetzt wieder aufrollen, Arme hoch, tief beugen, runter, jetzt den Rumpf waagrecht heben, jetzt wieder aufrollen mit der Einatmung.

aufrichten und wieder ganz hoch und stehen. Schwunghaftes Rumpfbeugen. Bitte Grundstellung, beide Arme hochhalten. Schwunghaft den Rumpf herunterschwingen, schwunghaft wieder hoch. Jetzt herunter.

Von besonderer Bedeutung ist aber auch das Rumpfdrehen. Folgende Übung. Rumpfdrehen nach links, dann nach rechts, dann links herum einen ganzen Rumpfkreis. Bitte, breite Beinstellung, Arme nach vorn. Üben!

Zeit nach links, rechts und kreis, nach links, nach rechts und kreis. Ha. Der Erfolg beruht auf der Ausdauer. Je mehr Sie üben, desto besser. Gegen viele Sitzen sind Streckungen notwendig, auch im Hinblick ungehemmter Blutzirkulation. Zuerst Beinschwingen vorwärts und rückwärts. Bitte. Vor

neigen, vorübergeneigte Haltung, kräftiges Zusammenführen der Schulterblätter. Wir führen jetzt beide Arme langsam nach vorn, dann zur Seite und dabei kräftig die Schulterblätter zusammen. Bitte, Arme vorführen, jetzt zur Seite und wieder. Arme nach vorn, wieder zur Seite, Schulterblätter zusammen, wieder vor die Arme und zur Seite, wieder vor und zur Seite. Arme jetzt bitte hängen lassen, Schulter kreisen, ununterbrochen, beide Schultern heben, kräftig zurückführen und wieder senken. Üben. Heben, rück und senken, heben, rückführen und senken. Jetzt. Und kräftig Schulterblätter zusammenbringen, heben, zurück und ab, Schulter kreisen, ununterbrochen, jetzt. Und jetzt. Und die tägliche Kräftigung der Bauchmuskeln darf auch nicht fehlen. Bitte sitzen, noch besser Rückenlage. Beine auf und ab im Wechsel. Üben. Auf.

beide Beine heben langsam senkrecht hoch, langsam wieder senken und beide Beine heben hoch, langsam wieder senken. Gut, alles aufgestanden und jetzt noch den Zehengang. Arme in Nacken halte, Ellbogen kräftig auseinander, Schulterblätter zusammenlassen, auf den vordersten Fußspitzen gehen. Schritt und Schritt und links, rechts, Schritt, Schritt. Strecken, strecken, aufrecht, schön, links, rechts, links. Auf diese Weise den Körper entwickeln, ausbilden und kräftigen, heißt auch, dem Geist ein tüchtiges Werkzeug geben.

0: Meine Damen und Herren, wir wünschen Ihnen eine gute Nacht.
1: 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Sie hören jetzt auf Telefunken-Schallplatte SK 1295 einige Takte aus dem deutschen Tanz Nummer 12 von Beethoven, gespielt von den Berliner Philharmonikern unter Kleiber.

Und jetzt hören Sie den weltberühmten Tenor Helge Roßwänge. Er singt am stillen Herd aus der Oper Die Meistersinger von Nürnberg auf Telefunken-Schallplatte SK 1297.

Und nun kommt Barnabas von Getschi mit dem Straußwalzer Wiener Bonbons auf Telefunkenschallplatte A 1489.

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1: Wir geben Ihnen jetzt auf dieser Seite eine bunte Folge aus unserer Produktion und bringen zunächst aus unserem monumentalen nationalen Potpourri Mein Vaterland auf E 1411 einige Takte.

dem bekannten Zigeunerprimasch Lajos Kisch hören Sie mit seinem Orchester auf A 370 mit ungarischen Liedern.

Nun folgt ein Marsch des 1. Bataillon Garde auf A 1320, gespielt von Karl Wojtschach und seinem Blasorchester.

Auf A1293 folgt Georg Freundorfer, der bekannte Zithervirtuose mit seinem Zitherquartett, der Weg zum Herzen.

jetzt einen Ausschnitt aus unserem Potpourri vom Singen und Wandern auf A 1023.

Zum Schluss auf A1472 das alte Soldatenlied: Lore, Lore, schön sind die Mädchen von 17, 18 Jahren.

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Noch sind die Knospen und Blüten spärlich, doch die Natur gibt sich redlich Mühe, dass es aus Herzenslust sprieße und blühe. 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

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Ein bisschen dumm sein hat sich oft bewährt. Deshalb haben sie mich auch von München hierher nach Berlin kommen lassen, um beim Wunschkonzert mitmachen zu können. Nämlich, da müssen doch wir Bayern auch dabei sein. Eigentlich sollten ja die Wunschkonzerte bei uns in München stattfinden. Ja, ja, weil wir doch die Stadt der Kunst sind. Aber dann haben die Berliner gejammert, um Gottes Willen. Alles kriegen die Münchner, alles und wir armen Berliner mit unserer Bescheidenheit, wir kriegen gar nichts. Na, dann haben wir nachgegeben, haben wir gesagt, gut, kriegen die Berliner die Wunschkonzerte und wir kriegen dafür mehr Butter.

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Danke, mir reicht's. Sieh mal, ich will mich ja hier nicht aufregen, nicht? Aber das musste schließlich mal gesagt werden. Ich bin im Allgemeinen sehr verträglich. Ich bin die Ruhe selbst, das steht mal fest. Ich bin kein Ekel, also auch nicht eklig. Doch, jetzt ist Schluss, mein liebes Kind. 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Übe jetzt Kritik. 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Ich sag dir auch, was mir nicht passt, nicht wahr? 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Ja, ja. 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

0: Die schönste Zeit des Jahres, Ferienzeit. Das schönste Erwachen am ersten Urlaubstag an der See. Bis in das Schlafzimmer hinein hört man das Meer rauschen und spürt den frischen, salzigen Duft auf der Zunge. Wohl kaum hat das Frühstück je so gut geschmeckt wie hier in Ostseebad Bansin. Zwanglos und behaglich sitzt man im Badeanzug auf dem sonnigen Balkon und schaut auf den fröhlich belebten Strand hinunter.
1: Gib mir doch noch eine Tasse Kaffee, bitte.
2: Ha, gerne, ist ja noch reichlich da.
1: Dankeschön.
2: Ha, ist das schön hier, was? Ach,
1: das ist doch das Herrlichste im Sommer. Meer, Wald und Sonne. Das ist wirklich Erholung.
2: Du schau mal da unten, die Jungs mit den aufgekrempelten Hosen und den großen Netzen. Die fangen Krabben als Fischköder.
1: Ja, alle Leute sind schon am Strand.
2: Ja, morgen früh ist doch große Burgenkonkurrenz. Da wird fleißig geschippt. Jeder möchte einen Preis gewinnen. Du, wir müssen uns auch noch schnell eine Burg bauen.
1: Eine Burg?
2: Natürlich, das gehört unbedingt dazu. Wir werden gleich an den Strand runtergehen und uns einen Strandkorb aussuchen. Und dann muss ich mir noch einen Spaten besorgen.
1: Sag mal, die Burg müsste doch eigentlich auch einen Namen kriegen.
2: Ja, eigentlich
1: den könnte
2: ja.
1: Man ja mit Muscheln dran schreiben.
2: Wunderbar.
1: Du, wie soll denn heißen?
2: Natürlich Irene.
1: Oder vielleicht Eduard.
2: Du, aber jetzt komm so schnell wie möglich an den Strand runter. Seit Wochen freue ich mich schon auf das erste Seebad.
1: Hier, nimm mal die Badesachen.
3: Aber gerne, komm mal.
0: 2 Stunden später liegen unsere Freunde stolz und glücklich in ihrer eigenen Burg, ruhen sich vom ersten Seebad aus und lassen sich von der Sonne braten. Schon knüpfen sie auf ihre erste Ferienbekanntschaft an.
4: Onkel, darf ich mal deine Kippe nehmen? Guten Augenblick bitte, ja?
2: Aber natürlich, mein Junge, gerne, da?
4: Ja, danke schön.
2: Na, Wetter, was baust du denn da großartig?
4: Oh, einen richtigen Hafen.
2: Aus der Fabelhafen.
4: Ja, guck mal, hier fließt das Wasser rein und den ganzen Berg herum. Dann muss es hier unter dem Tunnel durch. Ja, und da hinten kommt es wieder zurück.
2: Oh, ist ja wunderbar. Da musst du aber noch ein bisschen tiefer graben.
4: Hab ich doch schon. Ist nur wieder eingebrochen. Weißt du, da kam plötzlich so eine große Welle. Da wäre mein schönes Segelschiff beinahe untergebrochen.
1: Oh, wow, bleib mal so stehen.
2: Ja?
1: Ich will dich schnell mal knipsen.
2: Wundervoll. Aber sieh zu, dass der Wald hinten mit drauf kommt. Das gibt einen schönen Hintergrund. Und mein kleiner Freund, der Herr Hafeninspektor, der soll doch auch mit drauf, nicht?
1: Viel gestanden. Danke.
2: Sehr.
0: Inzwischen beginnt die Kurkapelle im Pavillon ihr Konzert und unzählige fröhliche, braungebrannte Gesichter und bunte Strandanzüge tummeln sich auf der schönen Promenade im herrlichen Ostseebad Bansin. Auch das Essen, das ist ja hier so ausgezeichnet. Gestern war ich da im Seeblick. Deine Frau eigentlich im Leben. Der Kapellmeister.

0: Ja, Eduard, alter Junge!
1: Ja, Mensch, Walter!
2: Na, ist das eine Überraschung? Auch wieder ein Bansin?
1: Das ist doch Ehrensache.
2: Na, so treffen wir uns heute Abend in der Försterei Fangel zum Krebsessen oder beim Roulette an der Promenade.
1: Du, das ist eine glänzende Idee.
2: Na, also abgemacht.
1: Abgemacht.
2: Erst Krebsessen, dann ein Spielchen.
1: Jawohl. Also bis heute Abend. Auf Wiedersehen.
2: Ja, ja, heute Abend. Wiedersehen. Ja, gemacht.
3: Wiedersehen. Alte und neue Bekannte trifft man in Bansin und der Tag vergeht im Fluge. Nachmittags wandert man durch die herrlichen, schattigen Wälder und klettert auf den Aussichtsturm auf der Hindenburghöhe. Hier ist das Meeresrauschen verstummt. Tiefe Stille umfängt den Beschauer. Und über die Baumkronen wandert der Blick weit ins Land.
4: Hier möchte ich stundenlang stehen und auf den Wald hinunterschauen und auf das endlose, weite Meer. Wie schön ist doch unsere deutsche Landschaft.
5: Siehst du dort hinten die Landungsbrücke von Heringsdorf?
4: Ja.
5: Da ganz in der Ferne den Kaffeeberg bei Mistroll.
4: Hm,
5: und ja. Da ganz hinten, da im Dunst, das ist der Leuchtturm von Swinemünde.
4: Bezaubernd.

0: Am Abend mischen wir uns dann wieder in den Trubel fröhlich erregter Menschen, die sich auf der Promenade und in den Hotels tummeln.
1: Ah, da bist du ja, Walter.
2: Auf die Minute, Gnädige Frau. Wie war's denn heute Nachmittag?
3: Ganz herrlich. Auf dem Rückweg sind wir unten am Strand gegangen und haben Muscheln gesucht. Ich habe eine ganze Handtasche voll.
2: Na, wir wollen mal gleich in den Spielsaal gehen.
3: Oh,
2: denn
3: ja.
2: Ist heute voller Betrieb, nicht wahr? Gerade sind zwei Motorboote von den Nachbarbädern angekommen. Hä? Alle wollen sich hier in Bansin amüsieren.
1: Du, Irene, schnell, hier kann gerade noch gesetzt werden.
3: Ja.
4: Es kann gesetzt werden. Danke.
2: Na, Sie haben aber Glück gehabt, liebe Frau.
3: Ja, ich gratuliere.
1: Also, wenn du so weitermachst, dann können wir unser ganzes Urlaubsgeld wieder nach Hause tragen.
3: Lieber nicht, das könnte mal schief gehen.
1: Aber jetzt wollen wir doch irgendwo nett tanzen gehen.
2: Ja, vor allen Dingen am Schluss Kaffee Asgard nicht vergessen. Das ist das St. Pauli von Bansin.
3: Aber vorher möchte ich noch einmal an den Strand herunter. Gerade jetzt im Dunkeln hat das Meer so etwas Großartiges.
5: Unaufhörlich wälzt sich die Brandung an den Strand, Welle auf Welle, aus dem Unendlichen kommen und in das Unendliche wieder zurück.
3: Weit draußen spiegelt sich der Mond auf der silbernen Fläche. Von allen Seiten blinken die Leuchtfeuer, die den Schiffen den Weg durch die Nacht weisen. Das sind Eindrücke, die unvergesslich bleiben. Und der Aufenthalt in Bansin wird zur unauslöschlichen Erinnerung.

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der Osterhase. Mitten im Frühling ist Ostern alljährlich. Noch sind die Knospen und Blüten spärlich, doch die Natur gibt sich redlich Mühe, dass es aus Herzenslust sprieße und blühe. Ja, da, da, ja, ja, da, da. Und zu der alljährlichen Osterfeier gehören farbige Ostereier. Die Glocken läuten hell durchs Land, es tuscheln die Kinder im schmucken Gewand und machen sich auf, die Eier zu suchen. Aber gibt es denn welche? Ja, Kuchen. Peter und Arnold, Hanne und Liese suchen vergeblich in Beeten und Wiese, suchen vergeblich im Klee und im Grase. Er hat es verschlafen, der Osterhase. Nirgendwo liegt ein Osterei, und die Freude am Feste ist gründlich vorbei. Pfingsten kam er dann angefegt und hat Rührei mit Schinken gelegt. Lügengedicht.

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Herr Gerade hat sich krumm gelacht. 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
1: Guten Tag, Herr Tischlermeister. Mein Junge hat nämlich übermorgen Geburtstag und da möchte ich ihm gerne ein Blasrohr schenken. Wollen Sie mir das machen?
2: Ja, das kann ich Ihnen machen.
1: Ja, sagen Sie mal, was nehmen wir denn da für Holz?
2: Ja, was nehmen wir da für Holz?
1: Ob wir Kienholz nehmen?
2: Ja, nehmen wir Kienholz.
1: Oder ist Else besser?
2: Ja, Else ist besser.
1: Oder wollen wir lieber Eiche nehmen?
2: Ja, nehmen wir Eiche.
1: Na gut, also nehmen wir Eiche. Sagen Sie mal, Mister, das müssen Sie mir aber denn auch recht fein polieren.
2: Ja, das muss ich eben fein polieren.
1: Und Mundstück müssen Sie mal auch ranmachen.
2: Ein Mundstück muss ich ranmachen.
1: Und ein Loch müssen Sie mal natürlich auch durchbohren.
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1: Denn sehen Sie mal, wenn kein Loch durch ist, dann kann doch der Junge nicht durchpusten.
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2: Ja, wann sollen Sie denn abholen?
1: Na, sagen wir mal übermorgen.
2: Ja, sagen wir übermorgen.
1: Na, denn auf Wiedersehen.
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1: Guten Tag, Meister. Ich wollte mir gerne mein Blasrohr abholen.
2: Ja, das können Sie sich abholen.
1: Aber Meister, das ist doch ja kein Eichenholz.
2: Nee, Eichenholz ist es nicht.
1: Und poliert haben Sie es mir doch auch nicht.
2: Nee, poliert habe ich es nicht.
1: Und das Mundstück haben Sie doch auch vergessen.
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2: Nee, das können Sie nicht gebrauchen.
1: Du sagen Sie mal, Meister, was haben Sie denn da bloß gemacht?
2: Ja, was habe ich da bloß gemacht?
1: Ach, das ist doch aber auch so ärgerlich. Du habe kein Geburtstag geschenkt.
2: Nee, du haben Sie kein Geburtstag geschenkt.
1: Nun leisten Sie mal wenigstens die Treppe runter. Bei Ihnen ist ja so finster, da kann man sich ja das Genick brechen.
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Hallo, ihr lieben Kinderlein. Der Märchenonkel Bauschke erzählt euch jetzt ein Märchen, das ihm einst ein großer Mann erzählte, so groß, mit einem langen Bart und zwei kleinen Löckchen auf jeder Seite. Es war einmal eine große Wüste und da standen drei Bäume. Da, da und da. Und ein kleines Bächlein floss darunter. Was ist das Bächlein? Eine kleine Antilope hüpft durch die Wüste und trinkt an dem Wasser. Was ist das Wasser? Zwischen den drei Bäumen. Da, da und da. Plötzlich in der Ferne der Schrei eines wilden, bösen Löwen. Doch die kleine Antilope lässt sich nicht stören und dringt seelenruhig weiter an dem Wasser. Zwischen den drei Bäumen, da, da und da. Doch der Schrei des wilden, bösen Löwen kommt jetzt beängstigend näher. Und mit einem waldigen Satz springt er durch die Wüste. Doch die kleine Antilope springt ruhig weiter an den Wasser. Zwischen den drei Bäumen, da, da und da. Doch plötzlich spitzt sie ihre Ohren und springt mit ihren langen Beinen in das sichere Wasser hinein. Der wasserscheue Löwe, der ihr natürlich nicht folgen will, steht vor dem Tümpel und brüllt dreimal ganz laut und kräftig folgendermaßen. Dann begibt er sich zurück zu seiner Familie. Und wer das nicht glaubt, ihr lieben Kinderlein, drei Bäume stehen heute noch da. Da, da und da. Und Ruhe kommt wieder über die weite Wüste. Gute Nacht, ihr lieben Kinder. Gute Nacht. Das war das Märchen von den drei Bäumen. Gute Nacht.

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wohnte der nicht früher in der Goldgartenstraße? Das ist er. Das ist so ein kleiner Dicker, den meine ich. 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Wieso? Ist denn der tot? Ach, du dummes Luder, der ist nicht tot. Na, warum kriegt denn der nun da vielleicht einmal Kränze? Nun, also der ist im dummen Verein. Der ist im Schützenverein, der ist in der Konkordia, der ist im Feuerwehrverein und nun ist er auch noch im Gastwirteverein. Aber der kriegt ja nur vielleicht einmal Grenze. Ach, du meinst, wenn er stirbt? Na, natürlich, wenn den Sonn. Ach so. Nun, da kann der mal lachen. Die Katze. Vor der Handlung Leipzig-Volkmersdorf. Der Sohn Frau Franke, Frau Krause. Frau Franke. Wem gehört denn die Katze? Die gehört unser. So? Die haben eine Katze. Ja, wir haben eine Katze. Ich weiß nicht. Steht mir keine halten. Ach Gott, mir halten sie auch bloß von welchen die Meise. Die haben Meise? Nee, wir haben keine Meise. Und ich denke, sie haben Meise. Nee, seit wir die Katze haben, haben wir keine Meise mehr. Wenn sie keine Meise mehr haben, dann brauchen sie doch auch keine Katze. Das ist wahr. Gott, das hab ich mir nicht so überlegt. Warum es regnet, musterwilliges Zwiegespräch unter einem Tor bohren. Frau Krause zu Frau Franke. Da regnet schon wieder. Tja, Gott, das ist ja auch kein Wunder bei dem Wetter. So allgemeines Wetter. Tja, so nass. Und so Gold dabei. 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

0: Meine Damen und Herren, wir wünschen Ihnen eine gute Nacht.
1: 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Sie hören jetzt auf Telefunken-Schallplatte SK 1295 einige Takte aus dem deutschen Tanz Nummer 12 von Beethoven, gespielt von den Berliner Philharmonikern unter Kleiber.

Und jetzt hören Sie den weltberühmten Tenor Helge Roßwänge. Er singt am stillen Herd aus der Oper Die Meistersinger von Nürnberg auf Telefunken-Schallplatte SK 1297.

Und nun kommt Barnabas von Getschi mit dem Straußwalzer Wiener Bonbons auf Telefunkenschallplatte A 1489.

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1: Wir geben Ihnen jetzt auf dieser Seite eine bunte Folge aus unserer Produktion und bringen zunächst aus unserem monumentalen nationalen Potpourri Mein Vaterland auf E 1411 einige Takte.

den bekannten Zigeunerprimasch Lajos Kisch hören Sie mit seinem Orchester auf A 370 mit ungarischen Liedern.

Nun folgt ein Marsch des 1. Bataillon Garde auf A 1320, gespielt von Karl Wojtschak und seinem Blasorchester.

Auf A1293 folgt Georg Freundorfer, der bekannte Zithervirtuose mit seinem Zitherquartett, Der Weg zum Herzen.

jetzt einen Ausschnitt aus unserem Potpourri vom Singen und Wandern auf A 1023.

Zum Schluss auf A1472 das alte Soldatenlied: Lore, Lore, schön sind die Mädchen von 17, 18 Jahren.

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Wer heute kein Geld hat, der wird Kommunist. 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Nimmt dem das Geld weg, und der Kapitalist, der hat doch dann nichts mehr. Dann wird der Kommunist. Und dann wiederholt sich dieselbe Geschichte. Ich kann mir nicht helfen, schön ist das nicht. Herr Neureich, der ist sehr auf Bildung erpicht. 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Lernt 1000 Worte Englisch und in ganz kurzer Zeit. Da sprach er schon fließend, all right und good night. Ich habe ihn gehört und ich muss offen gestehen, die 1000 Worte Englisch, die sprach er sehr schön. Aber wenn er dann 10 Worte Deutsch mit mir spricht, ich kann mir nicht helfen, schön ist das nicht. Ja, warum geht im Leben nur alles verquer? 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Kurz um die Geschichte, die wird mir zu dumm. Ich frage mich dauernd, wieso und warum. Na, was hat denn das Essen und das Trinken für einen Sinn? Warum schluckt es runter? Bleibt doch nicht drin. 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Und dann warten wir still bis zum jüngsten Gericht. 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

die Männer sagtnermaßen ein Kapitel, das sehr mit Vorsicht zu genießen ist. Wenn du

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